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1: Immer mehr Firmen ermuntern einer Umfrage zufolge männliche Chefs aktiv dazu, Elternzeit in Anspruch zu nehmen. Auch grundsätzlich wird demnach in den Firmen mit Blick auf den Fachkräftemangel zunehmend Wert auf familienfreundliche Maßnahmen für die Beschäftigten gelegt. Außerdem habe sich der Anteil der Firmen, in denen männliche Chefs explizit das Angebot gemacht wird, in Teilzeit zu arbeiten, im Vergleich zu 2015 nahezu vervierfacht. Obwohl es sich mit 19% dabei immer noch um eine Ausnahme handelt.
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1: Gute Nachrichten für alle Wasserratten auf vier Pfoten. Wenn für uns Menschen die Freibadsaison langsam endet, beginnt für viele deutsche Freibäder noch einmal ein ganz besonderer Badetag, das Hundeschwimmen. Bevor das Wasser für den Winter abgelassen wird, dürfen Hunde unter anderem in Bochum, Bremen, Berlin, Köln und Essen ins Becken springen. So bekommt das Ende des Sommers noch mal einmal richtig einen fröhlichen Abschluss. Und mal ehrlich, wenn ein Hund mit Anlauf ins Freibad springt, kann der Herbst gar nicht so schlecht anfangen.
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1: Gute Nachrichten für alle Ordnungsfans. Aufräumen macht glücklich. Wenn man sich das Ziel setzt, aufzuräumen und dieses Ziel erreicht, schüttet der Körper Glückshormone aus. Auch die Bewegung beim Aufräumen tut gut. Also, wenn es bei dir auch gerade unordentlich ist, räum auf und dann geht's dir vielleicht auch gleich viel besser.
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0: 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Hier läuft das Karls Erlebnisradio. Tag gesagt, ich bin der Wetterwerner und wir senden hier jeden Tag für euch live aus dem gläsernen Studio aus dem Karls Erlebnisdorf in Rövershagen. Und jetzt machen wir mal einen kleinen Ausflug ins Karls Erlebnisdorf, ins Ruhrgebiet. Und zwar nach Oberhausen. Da habe ich nämlich eine Sprachnachricht bekommen.
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1: 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Es ist ein super Ausflugsziel für die ganze Familie. Da ist wirklich für jeden Alter etwas dabei. Man kann dort viel entdecken, spielen, leckere Sachen essen und natürlich auch die Fahrgeschäfte ausprobieren. Besonders schön finde ich auch, dass der Eintritt kostenlos ist und man dadurch auch einfach mal spontan hingehen kann. Und was fandst du am besten?
2: Also ich fand am besten den Erdbeerdöner, weil der einfach richtig, richtig lecker war. Und am besten fand ich auch die Maisgrube, weil man konnte einfach reinspringen, Spaß haben und spielen.
1: Das ist auf jeden Fall ein richtig, richtig schönes Ausflugsziel. Und ich nehme das Ganze übrigens auch mit auf TikTok. Und wenn ihr mehr sehen wollt, was da so los ist, dann folgt mir gerne unter JennySummer3. Wir freuen uns. Ciao.
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1: Immer mehr Firmen ermuntern einer Umfrage zufolge männliche Chefs aktiv dazu, Elternzeit in Anspruch zu nehmen. Auch grundsätzlich wird demnach in den Firmen mit Blick auf den Fachkräftemangel zunehmend Wert auf familienfreundliche Maßnahmen für die Beschäftigten gelegt. Außerdem habe sich der Anteil der Firmen, in denen männliche Chefs explizit das Angebot gemacht wird, in Teilzeit zu arbeiten, im Vergleich zu 2015 nahezu vervierfacht. Obwohl es sich mit 19% dabei immer noch um eine Ausnahme handelt.
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Und da kann ich euch sagen, die aktuelle Anzahl des Tages verrate ich euch gleich. Erstmal wieder Musik und erdbeerige Infos.

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So, diese Woche spielen wir also noch um die Erlebnistaler. Hier läuft das Karls-Erlebnis-Radio und bevor es eine kleine Talerpause gibt, könnt ihr ja nochmal zuschlagen. Ich drücke euch die Daumen, dass es heute klappt mit den 17.

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läuft das Karlserlebnisradio. Liebe Grüße hier aus dem gläsernen Studio vom Karlserlebnisdorf in Rövershagen. Von hier aus senden wir ja jeden Tag live. Ich bin der Wetterwerner und habe heute wieder Erlebnistaler für euch. Für den heutigen Dienstag liegen 17 Erlebnistaler für euch bereit.

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1: Gute Nachrichten für alle Wasserratten auf vier Pfoten. Wenn für uns Menschen die Freibadsaison langsam endet, beginnt für viele deutsche Freibäder noch einmal ein ganz besonderer Badetag, das Hundeschwimmen. Bevor das Wasser für den Winter abgelassen wird, dürfen Hunde unter anderem in Bochum, Bremen, Berlin, Köln und Essen ins Becken springen. So bekommt das Ende des Sommers noch mal einmal richtig einen fröhlichen Abschluss. Und mal ehrlich, wenn ein Hund mit Anlauf ins Freibad springt, kann der Herbst gar nicht so schlecht anfangen.
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Hier ist der Wetterwerner. Ich sag mal Tag gesagt an diesem Dienstag und schaut doch mal online vorbei, falls ihr nicht so schnell in einen der vielen kalten Erlebnisdörfer kommt. 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
1: Zwei Cowboys sorgten dafür, dass der ehemalige Les Humphrey-Sänger Jürgen Drews mit seiner deutschen Variante von Let Your Love Flow, ein Bett im Kornfeld, 1976 seinen größten Hit in der Karriere landen konnte. Naja, so richtige Cowboys waren die Brüder David und Howard Bellamy eigentlich nicht. Beide wurden in Florida geboren und hatten 1968 ihre erste Band namens Jericho gegründet. Ein Roadie einer Sessionband hatte Mitte der 70er den Song Let Your Love Flow geschrieben und im Oktober 1975 veröffentlicht. Eigentlich war er für den damals erfolgreichen Schmusesänger Neil Diamond bestimmt, aber der wollte ihn nicht singen. Auch ein weiterer Sänger hatte kein Glück mit der fließenden Liebe. Die Bellamys hörten davon, sangen das Lied in einer Country-Version 1976 im Studio ein und der Rest ist Hitgeschichte. Der seichte, poppige Country-Song über die Liebe wurde zum größten Hit des Jahres 1976. Fast überall auf der Welt wurden die Country-Brüder mit ihm Spitzenreiter in den Charts. In der Hitparade der 70er wurde Let Your Love Flow immerhin Platz 68 aller Songs. Es wurde der einzige Welthit der Bellamy Brothers, der in der Country-Hitparade aber nur mäßigen Erfolg hatte. Später sammelten die Brüder in dieser Kategorie hingegen mit anderen Songs viele Spitzenplätze. In der Popmusik bleibt Let Your Love Flow von den Bellamy Brothers aus 1976 aber der größte Erfolg. Hey.

Schönen Dienstag, hallo und Tag gesagt. Ich bin der Wetter Werner. Hier ist das Karls Erlebnis Radio und ich habe mal in den Kalender geschaut. Heute ist übrigens Weltherztag, also der Tag des Herzens. Und wir öffnen unsere Herzen und wir öffnen auch das Portemonnaie. Und haben heute 17 Erlebnistaler für euch im Dienstag.

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0: Es ist 6.30 Uhr, halb sieben, raus aus dem Traum und rein ins echte Leben. 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Jetzt für euch mit dem Wetterupdate. Guten Morgenwetter. Für diesen Dienstag stellenweise immer noch mal mit Nebel und Temperaturen zwischen 6 und 16 Grad. Geht noch mal rauf, heute bis auf 30 Grad. Entlang der Ostseeküste beim Seewind dann nur so Werte um die 18 bis 23 Grad. Wenn der Nebel weg ist, dann gibt es einen schönen Mix aus Sonne und Wolken und es bleibt auch trocken, nur an der Nordsee. Da können mal ein paar dickere Wolken mit Regen vorbeischauen.
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Und damit ihr noch mehr Spaß in den Erlebnisdörfern habt, hört ihr natürlich hier dieses Programm. Und wir belohnen euch fürs Zuhören mit den Erlebnistalern. Und gleich verrate ich euch die aktuelle Summe. Ja, wie viel Erlebnistaler liegen denn heute für euch im Jackpot? Wir verraten es euch gleich.

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1: Gute Nachrichten für alle Ordnungsfans. Aufräumen macht glücklich. Wenn man sich das Ziel setzt, aufzuräumen und dieses Ziel erreicht, schüttet der Körper Glückshormone aus. Auch die Bewegung beim Aufräumen tut gut. Also, wenn es bei dir auch gerade unordentlich ist, räum auf und dann geht's dir vielleicht auch gleich viel besser.
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2: Gesagt, ich bin der Wetterwerner. Ja, und seitdem es nicht mehr immer wieder sonntags gibt, sind vor allen Dingen die Schlagerkünstler traurig, weil das ja immer eine gute Plattform war, um sich zu präsentieren. Da wurde ja auch immer der Sommerhit-König gewählt. 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
3: 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Mein Name ist Sebastian, komme aus Skating in Schleswig-Holstein. 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
1: Was nur tun, wenn ein Titel im Original so schwer auszusprechen ist, dass er deswegen bei den Plattenverkäufen vielleicht schlecht laufen könnte? Ganz einfach, einen deutschen Titel geben. Das dachten sich wohl auch die Produzenten der italienischen Sängerin Raffaella Carrà. Denn ihr 1977 in Muttersprache gesungener Titel A Far L'Amore Comincia a Tu war nun wirklich ein Zungenbrecher. Aber das Lied hatte erstaunlicherweise ein deutsches Wort im Refrain. Liebelei. Und so wurde das Lied schlicht und einfach auch Liebelei genannt. Carrà feierte Ende 1977 europaweit mit Liebelei Erfolg, vor allem ihr charismatischer Auftritt, bei dem sie immer wieder ruckartig den Kopf nach vorne warf, sorgte für Gesprächsstoff. Aber die schnelle Popnummer passte auch musikalisch gut in die Zeit, wurde ein europaweiter Radiohit. Dazu trug sicher auch die deutsche Fassung Tanze Samba mit mir von Tony Holiday bei. Keine Musiksendung, wo Carrà und ihre Liebelei damals nicht eingeladen waren. Es wurde der kommerziell erfolgreichste Song der 1943 in Bologna geborenen Italienerin, die nebenbei übrigens auch noch als Schauspielerin arbeitete und im italienischen Fernsehen sehr erfolgreich Shows moderierte. Raffaella Carrà starb im Juli 2021, 78-jährig, an einer Krebserkrankung. Ihre Liebelei aus 1977 aber bleibt ein unvergessener Popsong aus den späten 70ern.

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Und die genaue Anzahl, die Summe für heute, verrate ich euch gleich. Einfach dranbleiben.

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0: Der frühe Vogel fängt die Erdbeeren oder so ähnlich, ja? Es ist 7:30 und wir wünschen einen schönen guten Morgen. Das Wetterupdate für diesen Dienstag mit richtig schönem Altweibersommerwetter, mit Mix aus Sonne und Wolken und noch ein paar restlichen Hochnebelfeldern. Wenn die Nebelfelder weg sind, dann gibt es überall einen schönen sonnigen Tag bei Tageswerten von 18 Grad am Strand und nochmal fast sommerliche 30 Grad im Land. Vor allen Dingen an der Küste wird es nochmal windig mit starken stürmischen Böen aus östlichen Richtungen.
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So klingt der Dienstag hier im Karlserlebnisradio und ich weiß, dass viele zuhören, natürlich weil der Musikmix so toll ist und weil es hier so schöne erdbeerige Infos gibt. Hier hören auch aber einige zu, weil sie abstauben wollen. Na klar, was zu gewinnen gibt's auch und zuhören soll belohnt werden. Und im Dienstags Jackpot liegen heute für euch 17 Erlebnisse.

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Morgen zusammen. Der Dienstag, der kommt jetzt hier so langsam im Fahrt. Aber hey, selbst unsere Träger bei Karls werden erstmal warm gefahren. Also macht ruhig, entspannt und startet gut in diesen Dienstagmorgen.

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2: Immer mehr Firmen ermuntern einer Umfrage zufolge männliche Chefs aktiv dazu, Elternzeit in Anspruch zu nehmen. Auch grundsätzlich wird demnach in den Firmen mit Blick auf den Fachkräftemangel zunehmend Wert auf familienfreundliche Maßnahmen für die Beschäftigten gelegt. Außerdem habe sich der Anteil der Firmen, in denen männliche Chefs explizit das Angebot gemacht wird, in Teilzeit zu arbeiten, im Vergleich zu 2015 nahezu vervierfacht. Obwohl es sich mit 19% dabei immer noch um eine Ausnahme handelt.
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Guten Morgen allerseits, ich bin der Wetter-Werner und also ich bin schon wach, ich hatte ja auch schon 2 Kaffee. Ich weiß nicht, wie ihr wach werdet, auf jeden Fall hilft mir immer nochmal, um richtig wach zu werden. Der Guten Morgen Wachmach-Song von Nana Moskouri, der läuft jetzt hier, wie jeden Morgen um diese Uhrzeit, immer um 8:15 mit Guten Morgen Sonnenschein.

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0: So, los geht's, rein in den Dienstag. Es ist 8:30. Das guten Morgenwetter für diesen Dienstag, stellenweise immer noch mal mit Nebel und Temperaturen zwischen 6 und 16 Grad. Geht noch mal rauf heute bis auf 30 Grad. Entlang der Ostseeküste beim Seewind dann nur so Werte um die 18 bis 23 Grad. Wenn der Nebel weg ist, dann gibt's einen schönen Mix aus Sonne und Wolken und es bleibt auch trocken, nur an der Nordsee. Da können mal ein paar dickere Wolken mit Regen vorbeischauen.
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fürs Einschalten. Und ich weiß, einige von euch warten schon die ganze Zeit auf die aktuelle Anzahl der Erlebnistaler. Einen kleinen Augenblick müssen wir uns aber noch gedulden. Denn die aktuelle Summe der heutigen Erlebnistaler verrate ich euch gleich. Aber ich verspreche, ich überbrücke diese Wartezeit mit richtig guter Musik und mit erdbeerigen Infos aus unseren Erlebnisdörfern.

0: 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Hier läuft das Karls Erlebnisradio. Tag gesagt, ich bin der Wetterwerner und wir senden hier jeden Tag für euch live aus dem gläsernen Studio aus dem Karls Erlebnisdorf in Rövershagen. Und jetzt machen wir mal einen kleinen Ausflug ins Karls Erlebnisdorf, ins Ruhrgebiet. Und zwar nach Oberhausen. Da habe ich nämlich eine Sprachnachricht bekommen.
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1: 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Wir freuen uns. 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
1: Ist der Hahn erkältet und heiser, kräht er morgens etwas leiser.

0: eingeschaltet habt. Ich bin der Wetter Werner, sende live hier aus dem gläsernen Studio vom Karls Erlebnisdorf in Rövershagen. Und egal in welchem Erlebnisdorf ihr die Erlebnistaler einlösen wollt, das geht ja überall. Ihr braucht nur welche, ne? Die Erlebnistaler könnt ihr natürlich an den Erlebnistaler-Automaten ziehen oder jetzt ganz einfach gewinnen. Einfach zuhören und Zahl merken. 17 Erlebnistaler haben wir heute im Dienstag-Jackpot für euch.
1: Hey!

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1: Gute Nachrichten für alle Wasserratten auf vier Pfoten. Wenn für uns Menschen die Freibadsaison langsam endet, beginnt für viele deutsche Freibäder noch einmal ein ganz besonderer Badetag, das Hundeschwimmen. Bevor das Wasser für den Winter abgelassen wird, dürfen Hunde unter anderem in Bochum, Bremen, Berlin, Köln und Essen ins Becken springen. So bekommt das Ende des Sommers noch mal einmal richtig einen fröhlichen Abschluss. Und mal ehrlich, wenn ein Hund mit Anlauf ins Freibad springt, kann der Herbst gar nicht so schlecht anfangen.
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3: So klingt der Dienstag. Am Mikrofon für euch Wetter Werner, das ist mein Name und bin natürlich auch fürs Wetter verantwortlich. Klar, Erdbeeranbau ohne Wetter geht ja auch gar nicht. Deswegen bin ich hier der Moderator vom Karls Erlebnis Radio und was das Wetter angeht, da erklären wir gleich mal die aktuelle Wetterlage im Wetterupdate um 12:30.

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0: Es ist 9:30 Uhr, schon wird's wieder Vormittag, Leute. Also dann mal schön Start in den Dienstag. Wetterupdate für diesen Dienstag mit richtig schönem Altweiber-Sommerwetter, mit Mix aus Sonne und Wolken und noch ein paar restlichen Hochnebelfeldern. Wenn die Nebelfelder weg sind, dann gibt es überall einen schönen sonnigen Tag bei Tageswerten von 18 Grad am Strand und nochmal fast sommerliche 30 Grad im Land. Vor allen Dingen an der Küste wird es nochmal windig mit starken stürmischen Böen aus östlichen Richtungen.
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Tanja. So ein paar Erlebnistaler haben wir da heute wieder für euch vorbereitet. Hier läuft das Karls Erlebnisradio. Wie viele Erlebnistaler es genau sind, das verrate ich euch gleich. Nach dem nächsten Musikblock gibt's die aktuelle Zahl.

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1: Gute Nachrichten für alle Ordnungsfans. Aufräumen macht glücklich. Wenn man sich das Ziel setzt, aufzuräumen und dieses Ziel erreicht, schüttet der Körper Glückshormone aus. Auch die Bewegung beim Aufräumen tut gut. Also, wenn es bei dir auch gerade unordentlich ist, räum auf und dann geht's dir vielleicht auch gleich viel besser.
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Jetzt heißt es wieder Ohren auf und abstauben. Das Karls Erlebnisradio am Dienstag mit 17 Erlebnistagen.

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0: Wetterbericht für diesen Dienstag ist richtig schön und richtig mild mit Temperaturen bis 30 Grad nochmal. Entlang der Ostseeküste gibt es so Werte zwischen 18 und 22 Grad. An Nord- und Ostseeküste ist der Wind auch zeitweise ein bisschen frischer unterwegs, kommt aus östlichen Richtungen.
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Das Karlserlebnisradio läuft hier und heute sind wieder die Erlebnistaler im Spiel. Die genaue Anzahl der Taler gibt's gleich hier im Programm. Also kurz dranbleiben, gleich wird durchgezählt.

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1: Immer mehr Firmen ermuntern einer Umfrage zufolge männliche Chefs aktiv dazu, Elternzeit in Anspruch zu nehmen. Auch grundsätzlich wird demnach in den Firmen mit Blick auf den Fachkräftemangel zunehmend Wert auf familienfreundliche Maßnahmen für die Beschäftigten gelegt. Außerdem habe sich der Anteil der Firmen, in denen männliche Chefs explizit das Angebot gemacht wird, in Teilzeit zu arbeiten, im Vergleich zu 2015 nahezu vervierfacht. Obwohl es sich mit 19% dabei immer noch um eine Ausnahme handelt.
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0: Das Wetterupdate für diesen Dienstag ist richtig schön und richtig mild mit Temperaturen bis 30 Grad nochmal. Entlang der Ostseeküste gibt es so Werte zwischen 18 und 22 Grad. An Nord- und Ostseeküste ist der Wind auch zeitweise ein bisschen frischer unterwegs, kommt aus östlichen Richtungen.
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Schön, dass ihr eingeschaltet habt. 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Und heute liegen hier im Dienstag-Jackpot für euch 17 Erlebnistaler bereit. Ach, das ist doch schon mal was. Ne? Da kann man schon ordentlich was mit anfangen mit 17 Erlebnistalern. Das rettet dann schon mal so einen Tag in einem Karls Erlebnisdorf. Also viel Glück, ich drücke die Daumen, damit ihr die 17 Erlebnistaler abstaubt.

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1: Gute Nachrichten für alle Wasserratten auf vier Pfoten. Wenn für uns Menschen die Freibadsaison langsam endet, beginnt für viele deutsche Freibäder noch einmal ein ganz besonderer Badetag, das Hundeschwimmen. Bevor das Wasser für den Winter abgelassen wird, dürfen Hunde unter anderem in Bochum, Bremen, Berlin, Köln und Essen ins Becken springen. So bekommt das Ende des Sommers noch mal einmal richtig einen fröhlichen Abschluss. Und mal ehrlich, wenn ein Hund mit Anlauf ins Freibad springt, kann der Herbst gar nicht so schlecht anfangen.
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3: Tag gesagt, ich bin der Wetterwerner. Ja, und seitdem es nicht mehr immer wieder Sonntags gibt, sind vor allen Dingen die Schlagerkünstler traurig, weil das ja immer eine gute Plattform war, um sich zu präsentieren. Da wurde ja auch immer der Sommerhit-König gewählt. Und jetzt haben wir uns auf die Fahnen geschrieben, dass wir den Schlagerkünstlern mal einen roten Teppich ausrollen wollen. Und es gibt ja immer schon eine Schlagershow hier bei uns. Immer freitags und sonntags läuft die. 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An diesem Wochenende legen wir noch einen drauf. Das Einheitswochenende rund um den 3. Oktober gibt es bei uns nämlich 3 Tage Schlager pur. 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
1: Off, also zu Deutsch aus, hieß ein Projekt Mitte der 80er, das man als Vorreiter der späteren Dance- oder gar Techno-Musik bezeichnen kann. Wobei der Name Off zweideutig ist, denn er bedeutet nach Aussage der Musiker abgekürzt auch Organization for Fun. DJ Sven Veth sowie die späteren Mitglieder von Snap, Michael Münzing und Luca Ancelotti gingen im Herbst 1986 ins Studio und produzierten den Song Elektrika Salsa. Vor allem das Ba-Ba-Ba-Ba am Anfang des Liedes blieb vielen im Kopf, hinzu kommen die markanten elektronischen Bläser und Wortschnipsel, die wahrscheinlich bei der Aufnahme mitgeschnitten und im Titel verarbeitet wurden. Elektrika Salsa zeigte schon 1986, wohin die Reise von Sven Veth gehen wird, der in den 90ern zu den bekanntesten Persönlichkeiten der Techno-Szene werden sollte. Das steckte aber Mitte der 80er noch in den Kinderschuhen. Veth und seine Mitstreiter waren Anfang 20 und hatten ein Faible für elektronische Klänge, Studiobastelei und Dance. Das Produkt ist Elektrika Salsa. Der Text ist halb deutsch, halb englisch und spielt nur eine untergeordnete Rolle. Kurz vor Weihnachten 1986 kam die Single in die Charts und schaffte es im kalten Winter 1987, gespielt in heißen Discos, bis auf Platz 2 in die deutschen Hitparaden. In Großbritannien konnte man damit noch nichts anfangen, hier floppte Elektrika Salsa. Auch die Nachfolgesingle schaffte im Sommer 1987 keine großen Sprünge mehr und wenige Monate später löste sich Off dann auch auf, die Mitglieder gingen ihre eigenen Wege. Erfolgreich, wie man heute weiß. Alles begann aber im Herbst 1986 in einem kleinen Studio mit Off und ihrem Elektrika Salsa. Baba.

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Schönen Dienstag, hier läuft das Karls Erlebnisradio und die Vorbereitungen laufen, denn am Freitag ab 18 Uhr startet hier bei uns das große Musikspecial, die XXL Schlagershow. Dann spielen wir am Freitag, am Samstag und am Sonntag 3 Tage lang nur Schlager. Und es kommen natürlich auch eure Schlagerstars zu Wort, die sich hier mit ihren Geschichten und Lieblingskultschlagern melden. 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Und für heute gibt's auch noch Erlebnistaler abzustauben? Wir haben 17 Erlebnistaler für euch heute im Dienstag-Jackpot.

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0: Wetterupdate für diesen Dienstag ist richtig schön und richtig mild mit Temperaturen bis 30 Grad nochmal. Entlang der Ostseeküste gibt es so Werte zwischen 18 und 22 Grad. An Nord- und Ostseeküste ist der Wind auch zeitweise ein bisschen frischer unterwegs, kommt aus östlichen Richtungen.
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0: Na, ihr wartet doch heute sicherlich wieder auf die Erlebnistaler. Ja, sie sind natürlich auch heute wieder mit dabei, hier im Karls Erlebnisradio. Und wie viele Erlebnistaler heute im Pott liegen, das verrate ich euch gleich. Einfach dranbleiben.
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0: klingt das offizielle Radio von Karls. Hier läuft das Karls Erlebnisradio. Tag gesagt, ich bin der Wetterwerner und wir senden hier jeden Tag für euch live aus dem gläsernen Studio aus dem Karls Erlebnisdorf in Rövershagen. Und jetzt machen wir mal einen kleinen Ausflug ins Karls Erlebnisdorf, ins Ruhrgebiet. Und zwar nach Oberhausen. Da habe ich nämlich eine Sprachnachricht bekommen.
1: Hi, hier sind Jenny
2: und Belly.
1: Und wir waren letzte Woche im Karls Erlebnisdorf in Oberhausen. Und ich finde, Karls Erlebnisdorf passt richtig gut zu Oberhausen. Es ist ein super Ausflugsziel für die ganze Familie. Da ist wirklich für jeden Alter etwas dabei. Man kann dort viel entdecken, spielen, leckere Sachen essen und natürlich auch die Fahrgeschäfte ausprobieren. Besonders schön finde ich auch, dass der Eintritt kostenlos ist und man dadurch auch einfach mal spontan hingehen kann. Und was fandst du am besten?
2: Also ich fand am besten den Erdbeerdöner, weil der einfach richtig, richtig lecker war. Und am besten fand ich auch die Maisgrube, weil man konnte einfach reinspringen, Spaß haben und spielen.
1: Das ist auf jeden Fall ein richtig, richtig schönes Ausflugsziel. Und ich nehme das Ganze übrigens auch mit auf TikTok. Und wenn ihr mehr sehen wollt, was da so los ist, dann folgt mir gerne unter JennySummer3. Wir freuen uns. Ciao.
0: Ja, danke Jenny und Belly aus Oberhausen für euer Feedback für unser Karls Erlebnisdorf in Oberhausen im Ruhrgebiet.

Ja, also mehr Arbeit wird vom Chef ja immer gern gesehen, ne? Ja, mehr Musik aber auch, ja? Für alle Chefetagen gleich mehr Musik hier bei Karls Erlebnisradio.

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1: Gute Nachrichten für alle Ordnungsfans. Aufräumen macht glücklich. Wenn man sich das Ziel setzt, aufzuräumen und dieses Ziel erreicht, schüttet der Körper Glückshormone aus. Auch die Bewegung beim Aufräumen tut gut. Also, wenn es bei dir auch gerade unordentlich ist, räum auf und dann geht's dir vielleicht auch gleich viel besser.
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3: Dienstag, hallo und Tag gesagt, ich bin der Wetterwerner und habe gleich wieder eine Zahl des Tages für euch. Ihr wisst ja, das ist immer eine Zahl aus dem Karls-Universum, nicht zu verwechseln mit der Anzahl der Erlebnistaler. Das ist wieder was anderes, aber die sage ich heute auch nochmal durch. Und die Zahl des Tages hat heute was mit der Kürbiszeit bei Karls zu tun. Was genau das ist, das klären wir gleich nach dem nächsten Musikblock.
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manchmal ist es ja auch ganz schön stressig, ne? 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

0: Wetterupdate für diesen Dienstag ist richtig schön und richtig mild mit Temperaturen bis 30 Grad nochmal. Entlang der Ostseeküste gibt es so Werte zwischen 18 und 22 Grad. An Nord- und Ostseeküste ist der Wind auch zeitweise ein bisschen frischer unterwegs, kommt aus östlichen Richtungen.
1: Das war das Wetterupdate. Noch mehr Wetterinfos gibt es in einer Stunde. Bis dahin gibt es viel Musik hier im Karls Erlebnisradio.

einfach nur noch mal kurz dranbleiben, denn gleich habe ich für euch die aktuelle Zahl der Erlebnistaler. 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

Das Karlserlebnisradio, liebe Grüße hier aus dem gläsernen Studio vom Karlserlebnisdorf in Rövershagen. Von hier aus senden wir ja jeden Tag live. Ich bin der Wetterwerner und habe heute wieder Erlebnistaler für euch. Für den heutigen Dienstag liegen 17 Erlebnistaler für euch.

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1: Immer mehr Firmen ermuntern einer Umfrage zufolge männliche Chefs aktiv dazu, Elternzeit in Anspruch zu nehmen. Auch grundsätzlich wird demnach in den Firmen mit Blick auf den Fachkräftemangel zunehmend Wert auf familienfreundliche Maßnahmen für die Beschäftigten gelegt. Außerdem habe sich der Anteil der Firmen, in denen männliche Chefs explizit das Angebot gemacht wird, in Teilzeit zu arbeiten, im Vergleich zu 2015 nahezu vervierfacht. Obwohl es sich mit 19% dabei immer noch um eine Ausnahme handelt.
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3: So klingt der Dienstag. Am Mikrofon für euch Wetter Werner, das ist mein Name und bin natürlich auch fürs Wetter verantwortlich. Klar, Erdbeeranbau ohne Wetter geht ja auch gar nicht. Deswegen bin ich hier der Moderator vom Karls Erlebnisradio und was das Wetter angeht, da erklären wir gleich mal die aktuelle Wetterlage im Wetterupdate.

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Doch diese Woche spielen wir also noch um die Erlebnistaler. Hier läuft das Karls-Erlebnis-Radio und bevor es eine kleine Talerpause gibt, könnt ihr ja nochmal zuschlagen. Ich drücke euch die Daumen, dass es heute klappt mit den 17.

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0: freundliches und vor allen Dingen trockenes Frühherbstwetter haben wir heute auf dem Dienstag. Mit einem Mix aus Sonne und Wolken und es bleibt auch trocken. Nur an der Nordsee kannst mal etwas nieseln. Tagestop-Temperaturen schaffen heute nochmal 18 Grad am Strand und warme 30 Grad im Land.
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1: Gute Nachrichten für alle Wasserratten auf vier Pfoten. Wenn für uns Menschen die Freibadsaison langsam endet, beginnt für viele deutsche Freibäder noch einmal ein ganz besonderer Badetag, das Hundeschwimmen. Bevor das Wasser für den Winter abgelassen wird, dürfen Hunde unter anderem in Bochum, Bremen, Berlin, Köln und Essen ins Becken springen. So bekommt das Ende des Sommers noch mal einmal richtig einen fröhlichen Abschluss. Und mal ehrlich, wenn ein Hund mit Anlauf ins Freibad springt, kann der Herbst gar nicht so schlecht anfangen.
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1: Als Mitte der 70er die Band Slick in die Charts stürmte, da wirkten die Jungs mit ihren kurzen Haaren und ihrem Klamottenstil ihrer Zeit weit voraus. Frontmann Mick Jagger wirkte schon 1976 wie ein 80er. Wenig später wechselte der Schotte zur in den frühen 70ern gegründeten Band Ultravox und nahm seine Innovationen mit. Bis in die frühen 80er spielte die in London gegründete Band keine große Rolle im Musikbusiness. Mit dem Einstieg von Mick Jagger entwickelte sich Ultravox aber zu den Protagonisten der New Wave und des Synthie-Pops. In Großbritannien erlebte Ultravox, was im Lateinischen so viel wie absolute Stimme bedeutet, immer wieder kleinere und größere Charterfolge. Ihren größten Hit schafften die Briten aber Ende 1982 mit ihrem Hit Hymn. Die Hymne, wie der Titel sagte, wurde ein weltweiter Top-10-Hit und knüpfte da an, wo Mick Jagger wenige Jahre zuvor mit Slick begonnen hatte. Die Melodie ist ein Gemeinschaftswerk der Band, den Text, der sich an Bibelzitaten orientiert und gegen weltliche Korruption protestiert, kommt von Mick Jagger. Dazu gibt es ein Video, in dem der Teufel die Bandmitglieder als gesellschaftliche Autoritäten verführt, quasi ein Dr. Faustus der Neuzeit. Mick Jagger startete danach auch eine erfolgreiche Solo-Karriere, kehrte aber 2008 zu Ultravox zurück. Hymn aus dem Herbst 1982 ist bei den Auftritten dabei natürlich ein Muss.

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0: 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Und dass hier fleißig gewonnen wird, das beweist eine WhatsApp, die ich bekommen habe.
1: Moin, wir sind Thomas,
2: Tanja,
3: Tore, moin.
2: Wir wollten euch kurz erklären, wie das Ganze mit den Erlebnistalern funktioniert. Man hört im Laufe des Tages ganz aufmerksam Karls Erlebnisradio, denn dort wird die Anzahl der Erlebnistaler genannt. Diese trägt man dann einfach in das Online-Formular ein und mit ein bisschen Glück gewinnt man selbst Erlebnistaler. Die Erlebnistaler kann man dann im Karls Erlebnisdorf für die tolle Erlebnisse eintauschen, zum Beispiel für eine große Holzmurmelkugel. Und wir hatten tatsächlich richtig viel Glück und haben
1: 17
2: Erlebnistaler
1: gewonnen.
2: Deshalb möchten wir einfach noch einmal ganz herzlich Danke sagen. Nicht nur für die tollen Erlebnistaler, sondern auch für die Autogrammkarte von Wetter, Werner und Karlchen. Darüber haben wir uns sehr gefreut.
3: Danke.
1: Vielen Dank.
2: Tschüss.
0: Tja, so einfach geht's. Hören und abstauben. 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Ja.

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0: Dienstags-Wetter-Update. Sieht richtig gut aus heute mit schön viel Sonnenschein, keinem Regen. Es ziehen nur ein paar lockere Wolken durch Richtung Nordsee. Kann es noch mal ein bisschen nieseln. Sonst bleibt es trocken bei 18 Grad am Strand und nochmal warme 30 Grad im Land. An Nord- und Ostseeküste ist der Wind frisch, weht aus östlichen Richtungen.
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Schönen Dienstag, hallo und Tag gesagt. Ich bin der Wetter Werner. Hier ist das Karls Erlebnis Radio und ich habe mal in den Kalender geschaut. Heute ist übrigens Weltherztag, also der Tag des Herzens. Und wir öffnen unsere Herzen und wir öffnen auch das Portemonnaie. Und haben heute 17 Erlebnistaler für euch im Dienstag-Jackpot.

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1: Gute Nachrichten für alle Ordnungsfans. Aufräumen macht glücklich. Wenn man sich das Ziel setzt, aufzuräumen und dieses Ziel erreicht, schüttet der Körper Glückshormone aus. Auch die Bewegung beim Aufräumen tut gut. Also, wenn es bei dir auch gerade unordentlich ist, räum auf und dann geht's dir vielleicht auch gleich viel besser.
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So klingt der Dienstag hier im Karls Erlebnisradio und ich weiß, dass viele zuhören, natürlich weil der Musikmix so toll ist und weil es hier so schöne erdbeerige Infos gibt. Hier hören auch aber einige zu, weil sie abstauben wollen. Na klar, was zu gewinnen gibt's auch und zuhören soll belohnt werden. Und im Dienstags Jackpot liegen heute für euch 17 Erlebnistaler bereit.

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0: freundliches und vor allen Dingen trockenes Frühherbstwetter haben wir heute auf dem Dienstag. Mit einem Mix aus Sonne und Wolken und es bleibt auch trocken. Nur an der Nordsee kannst mal etwas nieseln. Tagestop-Temperaturen schaffen heute nochmal 18 Grad am Strand und warme 30 Grad im Land.
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0: 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Tag gesagt, ich bin der Wetterwerner und wir senden hier jeden Tag für euch live aus dem gläsernen Studio aus dem Karls Erlebnisdorf in Rövershagen. Und jetzt machen wir mal einen kleinen Ausflug ins Karls Erlebnisdorf, ins Ruhrgebiet. Und zwar nach Oberhausen. Da habe ich nämlich eine Sprachnachricht bekommen.
1: Hi, hier sind Jenny
2: und Belly.
1: Und wir waren letzte Woche im Karls Erlebnisdorf in Oberhausen. Und ich finde, Karls Erlebnisdorf passt richtig gut zu Oberhausen. Es ist ein super Ausflugsziel für die ganze Familie. Da ist wirklich für jeden Alter etwas dabei. Man kann dort viel entdecken, spielen, leckere Sachen essen und natürlich auch die Fahrgeschäfte ausprobieren. Besonders schön finde ich auch, dass der Eintritt kostenlos ist und man dadurch auch einfach mal spontan hingehen kann. Und was fandst du am besten?
2: Also ich fand am besten den Erdbeerdöner, weil der einfach richtig, richtig lecker war. Und am besten fand ich auch die Maisgrube, weil man konnte einfach reinspringen, Spaß haben und spielen.
1: Das ist auf jeden Fall ein richtig, richtig schönes Ausflugsziel. Und ich nehme das Ganze übrigens auch mit auf TikTok. Und wenn ihr mehr sehen wollt, was da so los ist, dann folgt mir gerne unter JennySummer3. Wir freuen uns. Ciao.
0: Ja, danke Jenny und Belly aus Oberhausen für euer Feedback für unser Karls Erlebnisdorf in Oberhausen im Ruhrgebiet.

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Das war ein kurzer Ausflug ins Karlserlebnisdorf mit dem originalen Soundtracks. Und jetzt geht's weiter mit dem besten Musikmix.

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1: Immer mehr Firmen ermuntern einer Umfrage zufolge männliche Chefs aktiv dazu, Elternzeit in Anspruch zu nehmen. Auch grundsätzlich wird demnach in den Firmen mit Blick auf den Fachkräftemangel zunehmend Wert auf familienfreundliche Maßnahmen für die Beschäftigten gelegt. Außerdem habe sich der Anteil der Firmen, in denen männliche Chefs explizit das Angebot gemacht wird, in Teilzeit zu arbeiten, im Vergleich zu 2015 nahezu vervierfacht. Obwohl es sich mit 19% dabei immer noch um eine Ausnahme handelt.
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3: Tag gesagt, ich bin der Wetterwerner, ja, und seitdem es nicht mehr immer wieder Sonntags gibt, sind vor allen Dingen die Schlagerkünstler traurig, weil das ja immer eine gute Plattform war, um sich zu präsentieren. Da wurde ja auch immer der Sommerhit-König gewählt und jetzt haben wir uns auf die Fahnen geschrieben, dass wir den Schlagerkünstlern mal einen roten Teppich ausrollen wollen. Und es gibt ja immer schon eine Schlagershow hier bei uns, immer freitags und sonntags läuft die. Und das Besondere bei uns ist, dass die Schlagersängerinnen und Sänger diese Sendung selber moderieren können. An diesem Wochenende legen wir noch einen drauf. Das Einheitswochenende rund um den 3. Oktober gibt es bei uns nämlich 3 Tage Schlager pur. Wir stellen unser Programm total auf den Kopf und spielen von Freitag 18 Uhr bis Sonntag 0 Uhr nur Schlager. Und eure Schlagerstars kommen natürlich auch zu Wort mit ihren Geschichten und Lieblingskultschlagern. Hört doch mal rein, der Schlagermarathon, die Schlagershow XXL ab Freitag 18 Uhr. Das Ganze kommt

0: einschalten. Hier läuft das Karls-Erlebnis-Radio. Und bei Karls gibt's ja nicht nur was zum Genießen, sondern auch richtig was zu entdecken. 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

Schön, dass ihr eingeschaltet habt. Ich bin der Wetter Werner, sende live hier aus dem gläsernen Studio vom Karlserlebnisdorf in Rövershagen. Und egal in welchem Erlebnisdorf ihr die Erlebnistale einlösen wollt, das geht ja überall. Ihr braucht nur welche, ne? Die Erlebnistaler könnt ihr natürlich an den Erlebnistaler Automaten ziehen oder jetzt ganz einfach gewinnen. Einfach zuhören und Zahl merken. 17 Erlebnistaler haben wir heute im Dienstag-Jackpot für euch.

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0: Dienstags-Wetter-Update. Sieht richtig gut aus heute mit schön viel Sonnenschein, keinem Regen. Es ziehen nur ein paar lockere Wolken durch Richtung Nordsee. Kann es nochmal ein bisschen nieseln. Sonst bleibt trocken bei 18 Grad am Strand und nochmal warme 30 Grad im Land. An Nord- und Ostseeküste ist der Wind frisch, weht aus östlichen Richtungen.
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Schön, dass ihr eingeschaltet habt. Hier läuft das Karls Erlebnisradio und viele von euch, die warten bestimmt schon ganz gespannt auf die heutige Anzahl der Karls Erlebnistaler. Ja, die Anzahl sage ich euch gleich und dann tragt ihr die Zahl einfach bei uns im Formular ein über karls.de und mit etwas Glück gehören euch die Erlebnistaler von heute.

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1: Gute Nachrichten für alle Wasserratten auf vier Pfoten. Wenn für uns Menschen die Freibadsaison langsam endet, beginnt für viele deutsche Freibäder noch einmal ein ganz besonderer Badetag, das Hundeschwimmen. Bevor das Wasser für den Winter abgelassen wird, dürfen Hunde unter anderem in Bochum, Bremen, Berlin, Köln und Essen ins Becken springen. So bekommt das Ende des Sommers noch mal einmal richtig einen fröhlichen Abschluss. Und mal ehrlich, wenn ein Hund mit Anlauf ins Freibad springt, kann der Herbst gar nicht so schlecht anfangen.
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3: Schönen Dienstag, hallo und Tag gesagt, ich bin der Wetterwerner und habe gleich wieder eine Zahl des Tages für euch. Ihr wisst ja, das ist immer eine Zahl aus dem Karls-Universum, nicht zu verwechseln mit der Anzahl der Erlebnistaler. Das ist wieder was anderes, aber die sage ich heute auch nochmal durch. Und die Zahl des Tages hat heute was mit der Kürbiszeit bei Karls zu tun. Was genau das ist, das klären wir gleich nach dem nächsten.

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1: Ein großer Hit reichte dem in Schottland geborenen und in Australien aufgewachsenen John Paul Young, um ausgesorgt zu haben und weltbekannt zu werden. Geboren ist John Paul Young 1950 in Glasgow. Noch in den Kinderschuhen steckend, siedelten seine Eltern dann mit ihm aber ans andere Ende der Welt um. Anfangs arbeitete der Sänger als Darsteller im Musical Jesus Christus Superstar und als Radiomoderator. In seinem Heimatland Australien feierte er schon ab Anfang der 70er Erfolge als Musiker. 1977 sollte dann aber sein Jahr werden und er steuerte in diesem einen der Urwürmer der 70er bei. Nachdem er schon mit der Single Standing in the Rain einen Charterfolg in Europa feiern konnte, übertraf der von Love is in the Air im Herbst des Jahres diesen noch. Love is in the Air, die Popschnulze im funky angehauchten Disco-Stil der 70er, kletterte Anfang 1978 bis auf Platz 3 der deutschen Hitparade und selbst in den USA wurde es ein Hit. Leider blieb es der einzige weltweite Erfolg von Young, um dessen Namen sich eine Legende rankt. Sein Produzent hieß nämlich auch Young, war aber nicht verwandt mit ihm. Dieser war aber verwandt mit Angus und Malcolm Young von AC/DC. So kam die falsche Geschichte auf, dass John Paul Young auch mit den AC/DC-Brüdern verwandt sei, was aber falsch ist, auch wenn man sich kennt. Love is in the Air wurde später noch mehrfach von Young recycelt und feierte immer wieder kleinere Charterfolge. Das Original aus 1977 bleibt aber die beste Variante und unvergessen. Der größte Hit des australischen Popmusikers John Paul Young.

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0: Richtig schönes Dienstagswetter haben wir heute mit Mix aus viel Sonne und wenigen Wolken. An der Küste nochmal ein frischer Wind aus östlichen Richtungen. Und ansonsten messen wir jetzt 19 Grad am Strand und 30 Grad im Land.
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Kleiner Zwischenstopp für alle Erlebnistaler-Sammler. Die heutige Zahl habe ich ja schon mal genannt, für alle, die es verpasst haben. Ich verrate sie gleich nochmal und dann einfach auf die Radioseite von karls.de gehen und dort eintragen. Mit etwas Glück gehören euch die Erlebnistaler von

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1: Gute Nachrichten für alle Ordnungsfans. Aufräumen macht glücklich. Wenn man sich das Ziel setzt, aufzuräumen und dieses Ziel erreicht, schüttet der Körper Glückshormone aus. Auch die Bewegung beim Aufräumen tut gut. Also, wenn es bei dir auch gerade unordentlich ist, räum auf und dann geht's dir vielleicht auch gleich viel besser.
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2: So klingt der Dienstag. Am Mikrofon für euch Wetter Werner, das ist mein Name und bin natürlich auch fürs Wetter verantwortlich. Klar, Erdbeeranbau ohne Wetter geht ja auch gar nicht. Deswegen bin ich hier der Moderator vom Karlserlebnisradio und was das Wetter angeht, dann erklären wir gleich mal die aktuelle Wetterlage im Wetterupdate um 9:30.

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0: richtig schönes Dienstagswetter haben wir heute mit Mix aus viel Sonne und wenigen Wolken. An der Küste nochmal ein frischer Wind aus östlichen Richtungen. Und ansonsten messen wir jetzt 19 Grad am Strand und 30 Grad im Land.
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1: Wenn sich eine Band Madness, also Wahnsinn oder verrückt nennt, dann muss sie auch liefern. Und die aus London stammende Combo liefert und das seit Jahrzehnten. Ihre Hochzeit hatten Madness zweifelsohne in den frühen 80ern. Mit einer Mischung aus Ska, Pop und Punk, dem arteigenen Nutty Sound, wurden die Jungs um Leadsänger Graham McPherson über Großbritannien hinaus schnell bekannt. Mit ihren Videos, meist schrullig und mit britischem Humor gedreht, sorgten Madness früh für Gesprächsstoff. Auf der Insel schafften sie es mit ihrem Nutty Sound 15 Mal in die Top 10. In Deutschland dauert es ein bisschen, aber im November 1982 kam mit Our House auch hier der Durchbruch. Im Song geht es um eine englische Arbeiterfamilie mit ihren Sorgen und dem Stress in einem so typischen kleinen britischen Reihenhaus, Our House in the Middle of the Street. In einem Video wurde das Zusammenleben der Familie, natürlich von Madness gespielt, auf witzige Weise dargestellt. Zwar wurde Our House in Großbritannien nicht der erfolgreichste Song der Band, aber in Deutschland kletterte er Anfang 1983 bis auf Platz 5 und wurde zu einem Dauerbrenner. Auch heute ist Our House von Madness von 1982 in fast jeder 80er-Sendung dabei.

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1: 1993 war es, das Tauwetter in der Politik hatte seinen Höhepunkt erreicht. Nie waren sich Ost und West, auch Amerika und Russland, in den vergangenen Jahrzehnten so nahe. Da kommen die schon in den 80ern sehr erfolgreichen Pet Shop Boys mit einem Titel um die Ecke, mit dem in den 70ern die Village People schon mäßigen Erfolg hatten. Go West, eine Hymne, die die frühen 90er auch in der Realität bestimmte, denn viele Menschen aus dem Osten machten sich in den Westen auf, um ihr Glück zu finden. Die Pet Shop Boys überarbeiteten Go West zu einer Dance-Nummer, dazu ein stylisches Video in Blau und Orange gehalten, mit einer an Metropolis angelehnten Treppe, einer singenden Freiheitsstatue und einem russischen Soldatenchor als Krönung. Und die Nummer wurde zum Chartstürmer im Herbst 1993. Die Pet Shop Boys wählten den Titel nicht ohne Grund, denn die Melodie und Harmonien sind der sowjetischen Nationalhymne Shiroka Strana Moya Rodnaya, dem Lied vom Vaterland, entlehnt und sollten die Sehnsucht vieler Menschen im Osten nach dem vermeintlich goldenen Westen zeigen. Der Song kletterte in vielen Ländern der Erde in den Charts ganz nach oben. In Deutschland blieb Go West fast ein halbes Jahr in den Top 100, davon 14 Wochen in den Top 10. Auch heute ist das Lied mit verschiedenen Texten in den Fußballstadien der Welt zu hören. Für die Pet Shop Boys wurde Go West 1993 einer der erfolgreichsten Songs ihrer

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1: Gute Nachrichten zum Knuddeln. Studien zeigen, dass körperliche Nähe unser Stresslevel senken, das Immunsystem stärken und sogar das Risiko von Herz-Kreislauf-Erkrankungen reduzieren kann. Wenn wir jemanden umarmen, werden Hormone wie Oxytocin freigesetzt, die uns glücklich und geborgen fühlen lassen. Eine liebevolle Umarmung kann daher wahre Wunder bewirken, sowohl für die Umarmenden als auch für die Umarmten. Also nimm dir heute Zeit, deinen Liebsten eine Umarmung zu schenken. Es könnte genau das sein, was du und deine Familie brauchen, um sich gestärkt und verbunden zu fühlen.
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